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1: Kein Problem auf den Strassen im Sendegebiet. Und es ist 7. März. Darum dort in der Region verschiedene Strassen gesperrt und Umleitungen. Wenn ihr etwas seht, 0800 60 60 60, unsere gratis Verkehrshotline. Sonntag, 5:08.
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2: Mit dem Dani Krähenbühl, guten Morgen. Die Krankenkassenprämien dürften nächstes Jahr um 4-5% steigen. Das schreiben heute die Sonntagszeitungen im Hinblick auf die Bekanntgabe der neuen Prämie durch die Bundesrätin Elisabeth Baumschneider am nächsten Dienstag. Sie hat die Vorgabe gemacht, dass die Bruttokosten für ambulante Behandlungen um höchstens 4% steigen dürfen. Der Kostendeckel wird aber laut NZZ am Sonntag überschritten. Die Sonntagszeitung sieht für übernächstes Jahr eine Entlastung voraus, weil sich dann auch die Kantone an der ambulanten Gesundheitskosten beteiligen müssen. Das könnte die Prämie um rund 2% dämpfen. Das Schweizer Stimmvolk entscheidet heute über zwei eidgenössische Volksinitiativen. Die Neutralitätsinitiative fordert eine strikte Handhabung von der schweizerischen Neutralität und will ein weitgehendes Verbot von Sanktionen in die Verfassung schreiben. Die Ernährungsinitiative verlangt unter anderem einen Selbstversorgungsgrad von der Schweiz mit mindestens 70%. Laut Umfragen werden beide Initiativen abgelehnt. Neben den beiden nationalen Vorlagen gibt es in 9 Kantonen noch kantonale Abstimmungen. Im Kanton Zürich geht es um Sterbehilfe in Alters- und Pflegeheim und um mehr Zeit für Lehrpersonen für Arbeiten neben dem Unterricht. Ein heftiger Sturm mit starkem Wind und intensivem Regen zieht über den Nordosten von den USA. Zehntausende Menschen in mehreren Bundesstaaten sind ohne Strom. Allein in New York sind 35'000 Haushalte von Stromausfällen betroffen. Ein Mann ist in New York von einem Baum erschlagen worden. Strassen sind überschwemmt. Die New Yorker Gouverneurin hat den Notstand ausgerufen. Auf den Flughäfen im Nordosten von den USA sind hunderte Flüge gestrichen worden. Zum Auftakt von der Nations League gehen die Schweizer Fußballnationalmannschaft souverän auswärts mit 13-0 gegen Nordmazedonien. In der Eishockey National League gehen die Rapperswil-Jona Lakers auswärts gegen Aschua 5-4 nach Verlängerung und im Zürcher Derby gehen die ZSC Lions 3-2 gegen Kloten.
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2: Heute ist es sonnig und warm. Aktuell messen wir in der Stadt Zürich 12 Grad, zu Rüti 10 Grad und zu Genis sind es 9 Grad. Auch in der Neuwoche starten wir mit schönem Spätsommerwetter.
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1: Sonntag, der ist für euch hoffentlich so richtig stressfrei. Die Woche hat ja genug Kälter und Gestresse. Und wenn man das Stresslos-Feeling in einen Konzertabend einbauen kann, dann 6er mit Sternchen. Beschreibung nach 3 Songs.
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0: Weekend bei Radio Zürich. 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Wir haben sowieso ganz viel Bäumiges für euch. Die beste Musik aus den 80er und 90er und natürlich auch die besten Events. Da würde ich sehr gern einen Hinweis machen auf ihn.
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3: Der verheerende Hagelzug Ende August hat im Grossraum Winterthur und Zürich-Unterland Schäden in Millionenhöhe verursacht.
4: Was der Sturm in ein paar Minuten angerichtet hat, das macht einem fassungslos.
3: Sagt die Manuela Siegle, Diakonin von der reformierten Kirche Steimer-Nerach. Bei ihnen in der Region hat es auch in der Landwirtschaft viel Verwüstung gegeben.
4: Wir haben die Idee gehabt, dass wir unsere Hausschockeküche könnten backen und die allen Bauern in Steimer und Nerach verteilen mit einem Kärtchen. Und einfach so als Kirche auch ein Zeichen setzen, dass wir an sie denken, die Betroffenheit und die Wertschätzung ihnen gegenüber mitgeben können.
3: Es hatten alle Freude an der Aufmunterung. Und sie haben dann auch angeboten, dass sie helfen würden, wenn es etwas zu tun gäbe. Und das hat es.
4: Ein Obstbauer, der sehr viel auch verhagelt worden ist, wo man hat müssen, die Äpfel dann abnehmen, damit die guten Äpfel, die noch drauf waren, nicht auch angesteckt werden dann von der Fühlnis.
3: Da hat Manuela einen Haufen Freiwillige aus der Kirche zusammentrommelt und sie sind geholfen. Da hat es einerseits Betroffenheit gegeben.
4: Gesehen, wie viele Äpfel man da am Boden rührt, wo wirklich kaputt sind.
3: Aber bei den freiwilligen Helferinnen und Helfern auch ein gutes Gefühl.
4: Man hat wie einem Menschen können Freude machen. Und ich glaube, das ist das, was ich mir wünsche auch für unsere Gesellschaft. Dass wir füreinander schauen, dass wir nicht nur einfach vor unseren Boden schauen, sondern dass wir um uns schauen und sehen, wie es am nächsten geht.

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Sonntagmorgen mit Radio Zürich. Sehr guten Tag. Und apropos gut, wir können uns auf Musik von der Samantha Fox und ein möglich Rockiges von Whitesnake freuen. Zuerst jetzt aber zu einem Weltrekord. Im Jahr 2008 haben 600'000 Schulkinder in Grossbritannien zur tupfgenau gleichen Zeit den gleichen Song gesungen. Natürlich nicht alle auf einem Haufen, sondern jeweils in ihren Schulhäusern. Aber simultan und vielleicht auch schön. Die ganze Geschichte ist im Guinness-Buch von der Rekord. Und da haben wir jetzt den Song. Ihr könnt mitsingen, simultan und vielleicht auch schön. You Gotta Be von der Desiree.

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1: Es ist 7. März. Darum dort in der Region verschiedene Strassen gesperrt und Umleitungen eingerichtet. Das geht bis am 29. September. Sonst läuft alles rund auf der Strasse, kommen gut ans Ziel. Guter Start in Sonntag, es ist 5 von 9.
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2: Mit dem Dani Krähenbühl, guten Morgen. Bei den Eigenkapitalvorschriften für die Grossbanken wollen die Bürgerlichen den Entscheid vom Ständerat abschwächen. Laut NZZ am Sonntag wollen mehrere Parlamentarier einen neuen Kompromiss, der bei den Auslandgeschäften der UBS eine Absicherung mit 75% Eigenkapital statt 90% verlangt. Gleichzeitig gibt es neue Spekulationen über einen Wegzug oder einen Zusammenschluss von der UBS mit einer ausländischen Bank. Wie der Sonntagsblick schreibt, haben mindestens 8 ausländische Banken Interesse an einem Zusammenschluss signalisiert. Dazu gehören unter anderem Morgan Stanley und die Deutsche Bank. Das Schweizer Stimmvolk entscheidet heute über 2 eidgenössische Volksinitiativen. Die Neutralitätsinitiative fordert eine strikte Handhabung von der schweizerischen Neutralität und will ein weitgehendes Verbot von Sanktionen in die Verfassung schreiben. Die Ernährungsinitiative verlangt unter anderem einen Selbstversorgungsgrad von der Schweiz von mindestens 70%. Laut Umfragen werden beide Initiativen abgelehnt. Neben den beiden nationalen Vorlagen gibt es in 9 Kantonen noch kantonale Abstimmungen. Im Kanton Zürich geht es um Sterbehilfe, Alters- und Pflegeheim und um mehr Zeit für Lehrpersonen für Arbeiten neben dem Unterricht. Der ChatGPT-Entwickler OpenAI hat nach einem neuen Zwischenfall das Training von seinen leistungsstärksten KI-Modellen gestoppt. Ein neues KI-Modell hat es geschafft, Antworten von einem externen Chatbot überzukommen, obwohl es eigentlich keinen Internetzugang hätte sollen haben. Die Software hätte eine Lücke in den Netzwerkeinstellungen gefunden und ausgenutzt, wie OpenAI mitteilt. Das Training soll erst wieder aufgenommen werden, wenn man sich sicher sagt, dass die Lücke geschlossen ist. Zum Auftakt von der Nations League gönnt die Schweizer Fußballnationalmannschaft souverän auswärts mit 3:0 gegen Nordmazedonien. In der Eishockey National League gönnen die Rapperswil-Jona Lakers auswärts gegen Aschua 5:4 nach Verlängerung. Im Zürcher Derby gönnen die ZSC Lions 3:2 gegen Kloten.
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2: Heute ist es sonnig und warm. Aktuell messen wir in der Stadt Zürich und zu Wollerau 12 Grad. In Dübendorf sind es 9 Grad. Auch in die neue Woche starten wir mit schönem Spätsommerwetter.
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1: Früher war es einfach der Vollmond. Heutzutage sind es ja immer ganz speziell so ein Blutmond, ein Blaumond. So nah wie noch nie. Was am aktuellen Vollmond, wo euch diese Nacht ins Schlafzimmer geschonen hat, speziell ist, nach 3 Songs.
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Zürich am Sonntag, schön haben wir euch bei uns. Eine aktuelle Schweizer Studie zeigt, dass etwa 36% schlecht schlafen, wenn Vollmond ist. Wenn ihr Mühe gehabt mit Einschlafen, die ganze Nacht rumgekrankt habt, dann sind ihr in guter Gesellschaft. Für einmal ein Vollmond, der nicht ein Blutmond oder ein Blaumond oder so nah ist wie noch nie. Aber auch der September-Vollmond hat natürlich einen Namen, das ist der Erntemond. Und so schön wie letzte Nacht hat man ihn schon lange nicht mehr gesehen, kein Wölkli. Darum habe ich ihm ein Gedichtli gemacht. Heute auf dem Weg zum Arbeiten habe ich fast noch den Vollmond angaffen. Der Erdtrabant, der liebe, gute Mond ist, wie der Appa Zalla sagt, rund. Er macht jetzt, was ich mir auch mal geben sollte, nämlich abnehmen.

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Guten Sonntagmorgen miteinander. Willkommen bei Radio Zürich. Und es ist eine alte Weisheit. Gutes Ding will Weile haben. Manchmal geht etwas länger, bis es gut ist. Ist auch beim Film Dirty Dancing. Dirty Dancing so gewesen. Für den Schluss vom Film haben sie ein Lied gesucht. Und da haben die Produzenten schon 149 Songs angehört. Und irgendwie hat es immer nicht gepasst. Aber dann, der 150. Song, der war es gewesen. Hat es dann auch einen Oscar, einen Golden Globe und einen Grammy gewonnen. Darum, wenn es bei euch auch mal ein bisschen länger geht mit etwas, irgendwann wird es richtig gut und dann habt ihr Zeit von eurem Leben. Bill Medley und Jennifer Warnes jetzt, The Time of

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2: Grossraum Zürich, eine Meldung. A1 Nordring Richtung St. Gallen zwischen dem Limmataler Kreuz und dem Gubrisch-Tunnel stockender Verkehr. Dann haben wir 7. März. Darum dort in der Region verschiedene Strassen gesperrt und Umleitungen eingerichtet. Und dann ist heute auch der Slow-Up Zürichsee. Gewisse Strecken sind da zwischen Meilen über Rappi bis auf Schmerken gesperrt. 5 von 10, guten Morgen.
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3: Mit dem Dani Kleebühl. Die Krankenkassenprämie dürfte nächstes Jahr um 4-5% steigen. Das schreiben heute die Sonntagszeitungen im Hinblick auf die Bekanntgabe der neuen Prämie durch die Bundesrätin Elisabeth Baumschneider am nächsten Dienstag. Sie hat die Vorgabe gemacht, dass die Bruttokosten für ambulante Behandlungen um höchstens 4% steigen dürfen. Der Kostendeckel wird aber laut NZZ am Sonntag überschritten. Die Sonntagszeitung sieht für übernächstes Jahr eine Entlastung voraus, weil sich dann auch die Kantone an der ambulanten Gesundheitskosten beteiligen müssen. Das könnte die Prämie um rund 2% dämpfen. Das Schweizer Stimmvolk entscheidet heute über zwei eidgenössische Volksinitiativen. Die Neutralitätsinitiative fordert eine strikte Handhabung von der schweizerischen Neutralität und will ein weitgehendes Verbot von Sanktionen in die Verfassung schreiben. Die Ernährungsinitiative verlangt unter anderem einen Selbstversorgungsgrad von der Schweiz von mindestens 70%. Laut Umfragen werden beide Initiativen abgelehnt. Neben den beiden nationalen Vorlagen gibt es in 9 Kantonen noch kantonale Abstimmungen. Im Kanton Zürich geht es um Sterbehilfe, Alters- und Pflegeheim und um mehr Zeit für Lehrpersonen für Arbeiten neben dem Unterricht. Im süddeutschen Allgäu hat es einen schweren Busunfall gegeben. Wie die Bild-Zeitung schreibt, ist heute Morgen kurz nach 6 Uhr auf einer Autobahn ein Bus von der Strasse abgekommen und auf die Seite gekippt. 2 Personen sind tödlich verletzt worden, eine weitere schwebt laut Polizei in Lebensgefahr. Zahlreiche weitere Insassen sind verletzt worden, eine genaue Zahl ist noch nicht bekannt. Im Bus war eine Reisegruppe aus den Philippinen, die Rede ist von 40 bis 50 Insassen.
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3: Heute ist es sonnig und warm. Aktuell messen wir in der Stadt Zürich, Zmenidorf und Znetzl 12 Grad. Auch in die neue Woche startet man mit schönem Spätsommerwetter.
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2: Wir haben ja immer die beste Musik, jetzt gerade Survivor oder der Dr. Alban. Am Radio ist ja schon gut. Aber noch besser wäre die Musik und die Stimmung an einem Abend zusammen mit vielen anderen, den Sound und das Leben feiern. Tönt super, machen wir bei unserer Party Flux. Alle Eckdaten in gut 11 Minuten.
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0: besten Musik von Radio Zürich seit der Sonntag. In der Schlange vor dem Studio stehen London Beat mit einem aus den 90er und der Bruce aus den 80er.
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0: Nicht der Bruce Willis, sondern der Bruce Springsteen. Zuerst jetzt aber zu einem Song, wo es auch solches drin hat.
2: Eier, sag ja Eier, wir brauchen Eier.
0: Ganz viel Ei, Ei, Ei und das ist per Zufall entstanden. Lisa Stansfield hückelt dort mal am Klavier und improvisiert und singt eben den Ei, Ei, Ei. Und allen hat es gefallen. Darum haben sie es definitiv in den Song eingebaut. All Around the World, ein Song mit viel Eier.

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4: Schauen wir zuerst im Grossraum Zürich, A1 Bernertix und Gallen zwischen Dietikon und Gubrist, Stockenverkehr, A3 Westring, Abudorf Nord bis zum Limmataler Kreuz, in der Gegenrichtung zwischen Durdorf Süd und der Verzweigung Zürich West. A3 beim Autobahnende Wiedeke ebenfalls. Dann ist heute 7. März, in der Region verschiedene Strassen gesperrt und Umleitungen und wegen dem Slow ab Zürichsee auch zwischen Meilen und Schmerken verschiedene Strassen zu. 5 vor 11 ist
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5: mit dem Dani Kleebühl. Beim britischen Luftwaffenstützpunkt Fairford sind mehrere Männer verhaftet worden. Laut einer britischen Nachrichtenagentur werden ihnen Verstöße gegen das Sprengstoffgesetz vorgeworfen. Es sei ein grosses Aufgebot von Einsatzkräften vor Ort gewesen, unter ihnen auch Sprengstoffexperten von der Armee. Die haben mehrere Fahrzeuge untersucht. Anwohner seien vorher evakuiert worden. Offizielle Informationen gibt es bis jetzt nicht. Der britische Luftwaffenstützpunkt Fairford wird auch von der US-Luftwaffe genutzt. Im März sind US-Langstreckenbomber dort stationiert worden. Ein heftiger Sturm mit starkem Wind und intensivem Regen zieht über den Nordosten von den USA. Zehntausende Menschen in mehreren Bundesstaaten sind ohne Strom. Allein in New York sind 35'000 Haushalte von Stromausfall betroffen. Ein Mann ist in New York von einem Baum erschlagen worden. Strassen sind überschwemmt. Die New Yorker Gouverneurin hat den Notstand ausgerufen. Auf den Flughäfen im Nordosten von den USA sind hunderte Flüge gestrichen worden. Die Kantonspolizei Schweiz hat einen Garageneinbrecher verhaftet. In der Nacht auf gestern ist der Polizei ein Einbruch in einen Garagebetrieb zu Lachen gemeldet worden. Vor Ort hat die Polizei einen 19-jährigen Schweizer festnehmen. Auf dem Areal hat die Polizei außerdem ein Auto gefunden, das in der gleichen Nacht bei einem Garageneinbruch zu Wangen gestohlen worden ist. Und noch etwas vorher in dieser Nacht hat es noch einen weiteren Einbruch in eine Garage zu Wangen gegeben, wo offenbar nichts gestohlen worden ist. Wie die Kantonspolizei Schweiz schreibt, muss sich der Verhaftete wegen 3 Einbrüchen und einem Autodiebstahl vor der Justiz verantworten.
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5: Heute ist es sonnig und warm. Aktuell messen wir in der Stadt Zürich, Zorgen und Dietlicken 15 Grad. Auch in dieser neuen Woche starten wir mit schönem Spätsommerwetter.
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4: Wie um alles in der Welt kommt ein Witz von Radio Zürichsee auf Birmingham, Großbritannien. Tönt komisch, ist aber so. Alle Details dazu bei uns nach 3 Songs.
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0: Die Schweizer Fußballnazi holt sich bei der Nations League das Zertifikat souverän. Nicht gekauft, sondern erspielt. Schön sind die bei Radio Zürichsee. 3-0 Sieg gegen Nordmazedonien. Auch gespielt hat der neue Shootingstar, der Juan Manzambi. Und wir erinnern uns, wo sein Stern bei der Nazi Date an der WM im Juni aufgegangen ist, hat Radio Zürichsee gesagt, hey, wir haben einen Jubelsong für ihn.
1: Manzambi, Manzambi, Manzambi.
0: Und mittlerweile spielt der Manzambi bei Aston Villa zu Birmingham. Und wenn er dort ein Goal macht, dann singen die Fans.
2: Manzambi, Manzambi, Manzambi,
0: hey, hey. Ha, wie kommt unsere Idee auf England? Hat da jemand Radio Zürichsee gehört? Wir haben diese Woche ein Mail an die Medienstelle von Aston Villa geschickt mit dieser Frage. Noch keine Antwort bekommen, aber wir bleiben dran. Und zum Üben, wenn der Manzambi dann für die Nazi wieder mal die Kugeln ins Netz haut, haben wir da das

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Man musiket uns richtig Sonntagmittag. Parat habe ich aus den 90er einen von Blondie und aus dem 84er Modern Talking. Zuerst reden wir jetzt aber über einen anderen Song. Einen mit einem ganz speziellen Geheimrezept. Ein Instrument, das eigentlich meistens nur im Hintergrund spielt, gibt aber den Boden und verbindet die Melodie mit dem Schlagzeug. Also, ganz wichtig in einem Stück, der Bass. Und es gibt ein paar wenige Songs, wo der Bass so richtig im Zentrum steht. Ikonisch zum Beispiel der von Queen. Oder auch der von Michael Jackson. Und ein anderer, wo auch der unscheinbare Bass einem so richtig in den Song reinzieht. Helen Oates mit Man Eater. Einen guten dann.

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1: Eine Handflammeldung aus dem Grossraum Zürich und eins Beinrichtung St. Gallen zwischen Dietikon am Gubristunnel, A3 Westring an Burdorf Nord bis zum Limmataler Kreuz, Gegenrichtung Fahrtrichtung Chur zwischen Urdorf Süd und der Verzweigung Zürich West und auch A3 beim Autobahnende Wiedeke. Dann ist heute der 7. März, dort in der Region verschiedene Strassen gesperrt und Umleitungen und auch wegen Slow-Up Zürichsee sind gewisse Strecken zwischen Meilen, Rappi und Schmerke gesperrt. Guten Sonntag, es ist 5:12 Uhr.
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2: Mit dem Dani Schwerbühl. Das Schweizer Stimmvolk hat über die Neutralitätsinitiative und die Ernährungsinitiativen entschieden. Die Neutralitätsinitiative fordert eine strikte Handhabung von der schweizerischen Neutralität und wird ein weitgehendes Verbot von Sanktionen in die Verfassung schreiben. Die Ernährungsinitiative verlangt unter anderem einen Selbstversorgungsgrad von der Schweiz von mindestens 70%. Die Urnen gehen in wenigen Minuten zu, kurz darauf aber gibt es einen ersten Trend und um 12:30 gibt es die erste Hochrechnung. Laut Umfragen werden beide Initiativen abgelehnt. Im Kanton Zürich ist über Sterbehilfe in Alters- und Pflegeheim entschieden worden und über mehr Zeit für Lehrpersonen für Arbeiten neben dem Unterricht. Bei einem Busunfall im süddeutschen Allgäu hat es 2 Tote und viel Verletzte gegeben. Der Eisengar ist heute Morgen kurz nach 6 Uhr auf einer Autobahn von der Strasse abgekommen und auf die Seite gekippt. Im Bus sind 40 bis 50 Personen von einer philippinischen Reisegruppe gewesen. Laut einer Polizeisprecherin hat es neben den 2 Toten 8 Schwerverletzte gegeben. Eine Person ist in kritischem Zustand. Viele weitere Passagiere sind leicht verletzt worden. Der Bus soll von Zürich her Richtung München gefahren sein. Beim britischen Luftwaffenstützpunkt Fairford sind mehrere Männer verhaftet worden. Laut einer britischen Nachrichtenagentur werden ihnen Verstöße gegen das Sprengstoffgesetz vorgeworfen. Es sei ein grosses Aufgebot von Einsatzkräften vor Ort gewesen, unter ihnen auch Sprengstoffexperten von der Armee. Die haben mehrere Fahrzeuge untersucht. Anwohner sind vorher evakuiert worden. Offizielle Informationen gibt es bis jetzt nicht. Der britische Luftwaffenstützpunkt Fairford wird auch von der US-Luftwaffe genutzt. Im März sind US-Langstreckenbomber dort stationiert worden.
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2: Heute ist es sonnig und warm. Aktuell messen wir in der Stadt Zürich, zu Wald und zu Hause einmal bis 19 Grad. Auch in die neue Woche starten wir mit schönem Spätsommerwetter.
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1: Wenn jemand schon mit dem Prince, Pink Floyd, Aretha Franklin, Lionel Richie und anderen aus dieser Etage zusammengeschafft hat, dann kann sie es. Und sie macht schon bald einen Besuch bei uns in der Region. Mehr dazu nach 3 Songs.
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2: Im Grossraum Zürich stockt auf der A1 Bern Richtung St. Gallen zwischen Dietikon und dem Gubristunnel. Auf dem Westring zwischen Urdorf Nord und dem Limmataler Kreuz. In der Gegenrichtung zwischen Urdorf Süd und Zürich West und beim Autobahnende Wiedeken. Außerdem ist 7. März, darum dort in der Region verschiedene Strassen gesperrt. Und dann ist heute auch noch Slow-Up Zürichsee. Gewisse Strecken sind da zwischen Meilen über Rappi bis auf Schmerke gesperrt. Allen unterwegs eine gute Fahrt.
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0: Sonntagmittag mit Radio Zürich und der 27. September ist offenbar wunderbarer Boden für gute Musiker. Da wird zum Beispiel Avril Lavigne heute 42. Auch der Herr feiert sein Wiegenfest.
1: Radio Zürich, ciao ragazzi, sono Lorenzo Giovanotti, un saluto a Martin Diener. Ciao Martin.
0: 60 wird der Giovanotti. Und dann hätte auch der Marvin Lee a Day Geburtstag. Ihr sagt jetzt, hä, kenne ich nicht. Oh doch, er heisst als Musiker Fleischklumpen, der Meatloaf. 79 wäre er heute, leider im Jahr 2022 gestorben. Aber die Musik bleibt, da haben wir ihn mit I'd Lie For You.

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1: Im Grossraum Zürich stockt es auf der A1 Bern Richtung St. Gallen zwischen Dietikon und dem Gubristunnel. Auf dem Westring Richtung Basel zwischen Durdorf Nord und dem Limmataler Kreuz und in der Gegenrichtung staut es wegen einem Unfall zwischen dem Hafnerbergtunnel und dem Eschertunnel. A3 beim Autobahnende in Wiedeke stockender Verkehr. Und dann ist noch 7. März, darum dort in der Region verschiedene Strassen gesperrt und auch haben wir noch Slow-Up Zürichsee. Gewisse Strecken sind da zwischen Meilen über Rapperswil bis auf Schmerke gesperrt. Alle Meldungen gibt es für euch auch jederzeit auf radiozürichsee.ch oder in der Radio Zürichsee App. Allen unterwegs eine gute Fahrt. Das ist 5 vor 1.
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1: Mit dem Dani Krähenbühl. Die beiden eidgenössischen Volksinitiativen sind vom Stimmvolk deutlich abgelehnt worden. Laut der ersten SRG-Hochrechnung sagen 71% vom Stimmvolk Nein zu der Neutralitätsinitiative. Die Ernährungsinitiative wird mit 72% abgelehnt. Ähnlich sieht auch die Prognose von Tamedia aus. Dort wird die Neutralitätsinitiative mit rund 70% Nein-Stimmen verworfen, die Ernährungsinitiative sogar mit fast 73%. Zürcherinnen und Zürcher sagen Nein zum umstrittenen Lehrpersonalgesetz. Gemäss der ersten Hochrechnung vom Kanton haben 2/3 der Stimmberechtigten ein Nein in die Urne gelegt. Angenommen wird voraussichtlich die Ausweitung der Sterbehilfe laut Hochrechnung mit fast 64%. Der Bundespräsident Guy Parmelin hat das Attentat im Zuger Kantonsrat erinnert. Heute vor 25 Jahren hat ein Attentäter 3 Regierungsmitglieder und 11 Parlamentarierinnen und Parlamentarier verschossen und 15 weitere Personen verletzt. Der Schütze hat sich nachher das Leben genommen. Der Bundespräsident Guy Parmelin hat heute geschrieben, die Gewalttat vor 25 Jahren habe das Leben von vielen Menschen für immer verändert. Mit blinder und sinnloser Gewalt könne aber nicht besiegt werden, was die Menschen verbinde.
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1: Heute ist es sonnig und warm. Aktuell messen wir in der Stadt Zürich, Freienbach und Kloten 21 Grad. Auch in die neue Woche starten wir mit schönem Spätsommerwetter.
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2: Es ist die Firma, die es geschafft hat, ihren Namen als Verb, also als Machwörtli zu etablieren. Ihr wisst nicht, welche Bude was ich meine? Dann könnt ihr mal schnell googeln. Mehr dazu nach 3 Songs.
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0: Ostern ist ja am Sonntag und wenn ihr heute Geburtstag habt, dann habt ihr einen ganz berühmten Wiegenfestpartner. Und zwar feiert die Firma, die es geschafft hat, aus dem Namen ein Verb, also ein Machwörtli zu etablieren, auch Geburtstag. Google. Kennen Sie es?
1: Einmal Google. Meine Kinder das brauchen.
0: Ich auch. Wobei das traditionelle Google wird auch immer mehr abgelöst. Viele fragen gerade direkt irgendeine KI. Man kann sagen, Zeugs kommt, Zeugs geht. Aber bei Google kann man ja immer noch das machen, was die meisten mal machen.
2: Wenn du etwas Neues kennenlernst, dann gehst du googlen.
0: Ja, oder sich selber. Das tut man manchmal auch. Musikalisch jetzt drei Perlen. Einer von meinen Lieblings von YouTube habe ich. Donald Lewis, der uns für immer gern haben. Und zuerst jetzt das Kussli von Prince.

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2: Im grossen Zürich Stau stocken auf der A1 Bern Richtung St. Gallen zwischen Dietikon und Guberstollen. Ebenfalls stockenden Verkehr haben wir auf der A1 Bern Richtung St. Gallen zwischen Zürich Seebach und Zürich Ost. Auf der A3 Westring zwischen Urdorf Nord und dem Limmataler Kreuz. Auch in der Gegenrichtung Stau wegen einem Unfall zwischen dem Hafner Bergtunnel und dem Estertunnel. Dann haben wir auch noch stockenden Verkehr auf der A3 beim Autobahnende Wieriken. Dann ist noch 7. März, darum dort in der Region verschiedene Strassen gesperrt und es hat Umleitungen. Und auch noch ist heute der Slow-Up um den Zürichsee. Darum gewisse Strecken sind da zwischen Meilen und über Rappi bis auf Schmerke gesperrt. Allen unterwegs, ganz gute Fahrt.
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0: Mit der besten Musik von Radio Zürich seht ihr den Sonntagnachmittag. Und es ist wie mit einem Schokoli. Einem guten Schokoli mit feiner Füllung. Man freut sich jedes Mal wieder drauf. Es verkleidet einem nie. Und das Phänomen haben wir genau gleich. Wir haben die Musik, wo man sich jedes Mal drauf freut. Aus den 90er ein Brett von Bon Jovi habe ich vorbereitet. Dann ein 80er Klassiker von der Laura Branigan. Und zuerst jetzt ein Song, der selber auch ein Phänomen ist. Probiert das einmal aus. Geht einfach zu einer Person her und singt Everybody! Und dann kommt
1: Yeah, yeah.
0: Den habe ich jetzt zum Mitgrölen. 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
1: Im grossen Zürich stocken auf der A1 Bern Richtung St. Gallen zwischen Dietikon und Gubristunnel. Auch noch stockende Verkehr haben wir auf der A1 Bern Richtung St. Gallen zwischen Zürich-Seebach und Zürich-Ost. Auf der A1 St. Gallen Richtung Zürich zwischen dem Rastplatz Balderschwil und Zürich-Ost. Auf der A3 Westring zwischen Urdorf Nord und im Limmataler Kreuz und auf der A3 beim Autobahnende Wiedeke ebenfalls stockenden Verkehr. Dann ist ja noch 7. März, darum haben die Räte in der Region verschiedene Strassen gesperrt und auch Umleitungen. Und es ist heute auch noch der Slow-Up Zürichsee, darum sind gewisse Strecken gesperrt zwischen die Meilen über Rappi bis auf Schmerke. Alle Meldungen gibt es für euch im Detail, auch jederzeit auf radiozürichsee.ch oder in unserer Radio Zürichsee App. An und weg, ganz gute Fahrt, jetzt ist es 5:55.
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1: Mit dem Janis Rüegg. Die beiden eidgenössischen Volksinitiativen sind vom Stimmvolk deutlich abgelehnt worden. Die Neutralitätsinitiative ist jetzt definitiv am Ständemeer gescheitert. Laut SRG-Hochrechnung sagen auch 71% vom Stimmvolk Nein zu der Initiative. Auch die Ernährungsinitiative ist am Ständemeer gescheitert. Zudem sagen gemäss der Hochrechnung 72% Nein. Ähnlich sieht auch die Prognose von Tamedia aus. Dort wird Neutralitätsinitiative mit rund 70% Nein-Stimmen abgelehnt und die Ernährungsinitiative mit fast 73%. Die Zürcherinnen und Zürcher sagen Nein zum umstrittenen Lehrpersonalgesetz. Gemäss der Hochrechnung vom Kanton haben knapp 2/3 der Stimmberechtigten ein Nein in die Urne gelegt. Angenommen wird voraussichtlich die Ausweitung der Sterbehilfe, laut Hochrechnung mit 67%. Die israelische Luftwaffe hat im Gazastreifen einen Geiselnehmer vom Überfall von der Terrormiliz Hamas auf Israel vor 3 Jahren getötet. Von palästinensischer Seite wird sein Tod bestätigt und auch, dass er am 7. Oktober 2023 am Überfall aufs Nova Music Festival beteiligt war und dabei ein junges israelisches Paar entführt hat. Die israelische Armee meldet, der Hamas-Terrorist sei an der Planung von neuen Anschlägen beteiligt und darum jetzt getötet worden. Laut einem Spital im Gazastreifen sind bei dem gestrigen Luftangriff 3 weitere Menschen verletzt worden.
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1: Heute ist es sonnig und warm. Aktuell messen wir in der Stadt Zürich und Gossau 24 Grad. In Kalbrunn sind es 22 Grad. Auch in die neue Woche starten wir mit schönem Spätsommerwetter.
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2: Früher war es einfach der Vollmond. Heutzutage sind es ja immer ganz spezielle. Ein Blutmond, ein Blaumond. So nah wie noch nie. Was am aktuellen Vollmond, der euch letzte Nacht ins Schlafzimmer geschwunden hat, speziell ist. Nach 3 Songs.
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Zürich am Sonntag, schön haben wir euch bei uns. Eine aktuelle Schweizer Studie zeigt, dass etwa 36% schlecht schlafen, wenn Vollmond ist. Wenn ihr Mühe gehabt mit Einschlafen, die ganze Nacht rumgekrankt habt, dann sind ihr in guter Gesellschaft. Für einmal ein Vollmond, wo nicht ein Blutmond oder ein Blaumond oder so nahe ist wie noch nie. Aber auch der September-Vollmond hat natürlich einen Namen, das ist der Erntemond. Und so schön wie letzte Nacht hat man ihn schon lange nicht mehr gesehen, kein Wölkli. Darum habe ich ihm ein Gedichtli gemacht. Heute auf dem Weg zum Arbeiten habe ich fast noch den Vollmond angaffen. Der Erdtrabant, der liebe, gute Mond ist, wie der Appa Zalla sagt, rund. Er macht jetzt, was ich mir auch mal sollte geben, nämlich abnehmen. Macht jetzt, was ich mir auch mal sollte geben, nämlich

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1: Im Grossraum Zürich stocken auf der A1 Bern Richtung St. Gallen zwischen Dietikon und Gubernstunnel. Auch noch stocken Verkehr haben wir auf der A1 Bern Richtung St. Gallen zwischen Zürich-Seebach und Zürich-Ost. Auf der A1 St. Gallen Richtung Zürich zwischen dem Rastplatz Balderschwil und Zürich-Ost. Auf der A3 Westring zwischen Urdorf Nord und Lümmertaler Kreuz. Auf der A3 beim Autobahnende in Wiedeke. Und dann ist auch noch 7. März. Darum haben wir dort in der Region verschiedene Strassen, die gesperrt sind mit Umleitungen. Und auch noch ist heute der Slow-Up Zürichsee. Darum sind gewisse Strecken zwischen Meilen über Rappi bis auf Schmerke gesperrt. Sonst haben wir in der Region Zürich-Oberland und Obersee auch noch die Oberland-Autobahn, wo es stockt. Und zwar Richtung Uster zwischen Uster-Nord und Uster-Ost. All noch unterwegs, ganz eine gute Fahrt.
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Sonntagnachmittag, schön sind ihr bei Radio Zürich und liebe Kind. Heute lernt man wieder mal ein Fremdwort. Symbiose ist nichts Grusiges, tönt einfach so. Symbiose steht für zwei Sachen, wo beide eng miteinander funktionieren und beide voneinander profitieren. Beispiel, der Glomfisch und die Seeanemone. Oder das Nashorn und der weisse Vogel mit dem herzigen Namen Madenhacker. Man merkt schon, der Vögi pickt am Nashorn das Ungeziefer aus den Rümpfen und findet dort in der Höhe oben Schutz. Beide profitieren voneinander. Und genau so einen Symbiosensong habe ich jetzt. Ein Lied und ein Film. Beide haben voneinander profitiert. Der Streifen heisst Shrek und der Song von Smash Mouth, das ist eben Symbiose, liebe Kind.

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1: Im grossen Zürich stocken es auf der A1 Bern Richtung St. Gallen zwischen Dietekon und Kubristunnel. Ebenfalls stocken der Verkehrshändler auf der A1 St. Gallen Richtung Zürich zwischen dem Rastplatz Balderschwil und Zürich-Ost. Auf der A3 Westring Richtung Basel zwischen Urdorf Nord und dem Limmataler Kreuz. Und auch noch beim Autobahnende Wiedeke. Dann ist noch 7. März, darum dort in der Region verschiedene Strassen gesperrt mit Umleitungen. Und es ist auch noch der Slow-Up Zürichsee. Das heisst, gewisse Strecken sind da zwischen Meilen über Rappi bis auf Schmerken gesperrt. Alle Meldungen gibt es für euch jederzeit auf radiozürichsee.ch oder auch in unserer Radio Zürichsee App. Allen unterwegs, ganz gute Fahrt. Jetzt ist es 5:05.
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1: Mit dem Janis Rüegg. Die beiden eidgenössischen Volksinitiativen sind vom Stimmvolk deutlich abgelehnt worden. Die Neutralitätsinitiative ist definitiv am Ständemeer gescheitert. Laut SRG-Hochrechnung sagen auch 71% vom Stimmvolk Nein zu den Initiativen. Auch die Ernährungsinitiative hat das Ständemeer verfehlt. Zudem sagen gemäss der Hochrechnung 72% Nein. Die Zürcherinnen und Zürcher sagen Nein zum umstrittenen Lehrpersonalgesetz. Gemäss der Hochrechnung vom Kanton haben knapp 2/3 der Stimmberechtigten ein Nein in die Urne gelegt. Angenommen wird voraussichtlich die Ausweitung der Sterbehilfe, laut Hochrechnung mit 67%. Wegen einem Sprengstofffund haben in Eptingen im Kanton Basel-Land mehrere Häuser evakuiert werden. Laut Polizeimitteilung ist gestern Nachmittag der Sprengstoff im Rahmen von einer Hausräumung im Keller entdeckt worden. Die alarmierte Polizei hat dann vorsorglich die umliegenden Häuser evakuiert. Spezialisten haben darauf den Sprengstoff geborgen und abtransportiert.
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1: Heute ist es sonnig und warm. Aktuell messen wir in der Stadt Zürich und Küsnacht 25 Grad. Zwischental sind es 24 Grad. Auch die Neuwoche, in die neue Woche starten wir mit schönem Spätsommerwetter.
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2: Wir haben ja immer die beste Musik für euch. Jetzt sind gerade Europe oder Diana Ross. 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
1: Im Grossraum Zürich stocken es auf der A1 Bern Richtung St. Gallen zwischen Dietikon und Kubristunnel. Ebenfalls stockende Verkehr haben wir auf der A1 St. Gallen Richtung Zürich zwischen dem Rastplatz Balterschwil und Zürich Ost. Auf der A3 Westring Richtung Basel zwischen Urdorf Nord und dem Limmertaler Kreuz. Auf der A3 beim Autobahnende Wiedeke ebenfalls stockende Verkehr. Dann ist noch das 7. März. Darum haben wir in der Region verschiedene Strassen, die gesperrt sind und Umleitungen. Und auch noch ist heute der Slow-Up Zürichsee. Gewisse Strecken sind da zwischen Meilen über Rappi bis auf Schmerken gesperrt. Alle unterwegs, ganz gute Fahrt.
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Wir sind bei Radio Zürichsee, auch am Sonntag mit der besten Musik. Ein 90er Country-Track von Billy Ray Cyrus schon bald oder zum 81er Kim Carnes. Zuerst schauen wir jetzt aber auf Paris. Dort läuft ja die Comeback-Konzertserie von der Céline Dion. Im September und im Oktober sind total 16 Shows angesetzt und die Nachfrage ist so gross, dass sie jetzt 10 weitere Konzerte für den Mai 27 angekündigt haben. Jetzt muss man sich zweimal überlegen, ob man doch mal noch möchte ein Reisli machen zu der Frau Dion. Da ist der Song Think Twice. Guten Sonntag euch.

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1: Im Grossraum Zürich haben den stockenden Verkehr auf der A1 Bern Richtung St. Gallen zwischen Dietikon und Gubrisstunnel. Auch noch stocken tut es auf der A1 St. Gallen Richtung Zürich zwischen dem Rastplatz Balterschwil und Zürich Ost. Auf der A3 Westring Richtung Basel zwischen Urdorf Nord und Mümmentaler Kreuz. Und auf der A3 beim Autobahnende Wiedeke. Dann ist auch noch 7. März. Darum haben wir dort in der Region verschiedene Strassen, die gesperrt sind und Umleitungen. Heute ist auch noch der Slow-Up Zürichsee. Wegen dem sind gewisse Strecken da zwischen Meilen über Rappi bis auf Schmerke gesperrt. Alle Meldungen gibt es für euch auch jederzeit auf radiozürichsee.ch oder in unserer Radio Zürichsee App. Alle unterwegs, ganz gute Fahrt. Jetzt ist es genau 5:45.
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1: Mit dem Janis Rüegg. Die beiden eidgenössischen Volksinitiativen sind vom Stimmvolk klar abgelehnt worden. Sowohl die Neutralitäts- als auch die Ernährungsinitiative scheitern deutlich am Ständemeer. Laut dem SRG-Zwischenresultat sagen auch 69% vom Stimmvolk Nein zu der Neutralitätsinitiative. Bei der Ernährungsinitiative sind es 23% Nein-Stimmen. Als erster Kanton in der Schweiz sagt Genf Ja zu kostenloser Verhütung. Die Stimmberechtigten haben heute entsprechende Initiativen von der SP angenommen, gemäss dem vorläufigen Ergebnis mit 58%. Damit muss der Kanton eine gesetzliche Grundlage schaffen, um die Kosten für Verhütungsmittel zu übernehmen. Dagegen waren die FDP, die MCG, die SVP und der Staatsrat wegen der erwarteten jährlichen Kosten von über 20 Millionen Franken. Der Bundespräsident Guy Parmelin hat als Attentat im Zuger Kantonsrat erinnert. Heute vor 25 Jahren hat ein Attentäter 3 Regierungsmitglieder und 11 Parlamentarierinnen und Parlamentarier verschossen und 15 weitere Personen verletzt. Der Schütz hat sich nachher das Leben genommen. Der Bundespräsident Guy Parmelin hat heute geschrieben, die Gewalttat vor 25 Jahren habe das Leben von vielen Menschen für immer verändert. Mit blinder und sinnloser Gewalt könne aber nicht besiegt werden, was die Menschen verbinden.
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1: Heute ist es sonnig und warm. Aktuell messen wir in der Stadt Zürich 26 Grad. Zu Meilen sind es 25 und zu Winterthur 27 Grad. Auch in die neue Woche starten wir mit schönem Spätsommerwetter.
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2: Wie um alles in der Welt kommt ein Witz von Radio Zürichsee auf Birmingham, Großbritannien. Tönt komisch, ist aber so. Alle Details dazu bei uns nach 3 Songs.
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0: Schweizer Fußballnazi holt sich bei der Nations League das Zertifikat souverän. Nicht gekauft, sondern er spielt. Schön sind die bei Radio Zürichsee. 3-0 Sieg gegen Nordmazedonien. Auch gespielt hat der neue Shootingstar, der Juan Manzambi. Und wir erinnern uns, wo sein Stern bei der Nazi dort an der WM im Juni aufgegangen ist, hat Radio Zürichsee gesagt, hey, wir haben einen Jubelsong für ihn.
1: Manzambi, Manzambi, Manzambi.
0: Und mittlerweile spielt der Manzambi bei Aston Villa zu Birmingham. Und wenn er dort ein Goal macht, dann singen die Fans.
2: Manzambi, Manzambi, Manzambi, ey, ey.
0: Ha, wie kommt unsere Idee auf England? Hat da jemand Radio Zürichsee gehört? Wir haben diese Woche ein Mail an die Medienstelle von Aston Villa geschickt mit dieser Frage.

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2: Im Grossraum Zürich stocken es auf der A1 Bern Richtung St. Gallen zwischen Dietikon und Gubrenstunnel. Auch noch stockenden Verkehr haben wir auf der A1 St. Gallen Richtung Zürich zwischen dem Rastplatz Balderschwil und Zürich-Ost. Auf der A3 Westring Richtung Basel zwischen Urdorf Nord und dem Lümmertaler Kreuz. Und auch noch auf der A3 beim Autobahnende Wiedeke. Es ist dann noch 7. März, darum haben in der Region verschiedene Strassen, die gesperrt sind und Umleitungen. Und heute ist auch noch der Slow-Up Zürichsee, darum sind gewisse Strecken zwischen Meilen über Rappi bis auf Schmerke gesperrt. In der Region Zürich-Oberland und Obersee, dort haben wir auf der A15 Verzweig Reichenburg Richtung Jona zwischen Eschenbach und Jona stockenden Verkehr. Und in der Region Glarnerland und Wallensee, dort stocken es auf der A3 Chur Richtung Zürich zwischen Wiese und Bilden. Alle unterwegs, ganz gute Fahrt.
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Radio Zürichsee mit dem Besten aus den 80er und 90er, also aus einer Zeit, wo wir noch ganz viele Telefonnummern einfach auswendig gewusst haben. Ah ja, man hat ja müssen telefonieren und reden miteinander, zum Abmachen zum Beispiel. Darum gibt es auch Songs aus selber Zeit, wo Telefonnummern ein Thema gewesen sind. Songs von AC/DC, von Wilson Pickett, von The Kinks und die bekannteste Telefonnummer von der Musikgeschichte, natürlich die von der Rosi im Song «Skandal im Sperrbezirk». Kommt, wir sagen sie schnell miteinander. Unter 32, 16, 8. Herrsch Konjunktur die ganze Nacht. Super. Ein bisschen unbekanntere Telefonnummer gibt's im Song «Jesus He Knows Me» von Genesis. 1-555-436-3747. Die Musik dazu gibt's gerade nach einem Song aus Belgien von Soul Sister, «The Way to Your Heart» aus dem 89.

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1: Im Grossraum Zürich stocken es auf der A1 Bern Richtung St. Gallen zwischen Dietikon und dem Gubrestunnel. Auch noch stocken Verkehr haben wir auf der A1 St. Gallen Richtung Zürich zwischen dem Rastplatz Balderschwil und Zürich Ost. Auf der A3 Westring Richtung Basel zwischen Urdorf Nord und dem Limmataler Kreuz. Und auch noch stocken Verkehr auf der A3 beim Autobahnende Wiedeke. Dann ist auch noch 7. März. Darum haben wir in der Region verschiedene Strassen, die gesperrt sind und Umleitungen. Zusätzlich ist auch noch der Slow-Up Zürichsee. Darum sind gewisse Strecken da zwischen Meilen über Rappi bis auf Schmerke gesperrt. In der Region Zürich-Oberland und Obersee, dort haben wir auf der A15 Verzweigung Reichenburg Richtung Jona zwischen Eschenbach und Jona stockenden Verkehr. Und beim Wallensee, dort hat es einen Unfall gegeben und darum jetzt auf der A3 Chur Richtung Zürich zwischen Mühlehorn und Niederurnen ein Stau. Dort ist der linke Fahrscheifer blockiert und ihr müsst mit einem Zeitverlust von bis zu 30 Minuten rechnen. Alle Meldungen gibt es für euch jederzeit auf radiozürichsee.ch oder in unserer Radio Zürichsee App. An unterwegs, ganz eine gute Fahrt. Es ist 4 vor 5.
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1: Mit dem Janis Rüeg. Die beiden eidgenössischen Volksinitiativen sind vom Stimmvolk klar abgelehnt worden. Sowohl Neutralitäts- als auch die Ernährungsinitiative scheitern deutlich am Ständemehr und auch am Volksmehr. 70% der Stimmbevölkerung haben Nein gestimmt gegen Neutralitätsinitiativen. Bei der Ernährungsinitiative sind es 73% Nein-Stimmen. Die Stimmbeteiligung war heute leicht überdurchschnittlich gewesen, mit 47% der Berechtigten. Die Zürcherinnen und Zürcher sagen Nein zum umstrittenen Lehrpersonalgesetz. Mit 59% Nein-Stimme ist es abgelehnt worden. Angenommen worden ist im Kanton Zürich die Ausweitung der Sterbehilfe, das mit einem Ja-Anteil von 68%. In der Stadt Zürich hat es heute auch noch ein paar Sachen gegeben, um darüber abzustimmen. Unter anderem wird wahrscheinlich angenommen, dass das Kunsthaus mehr Geld bekommen soll. Bei der Hochhausrichtlinie wird voraussichtlich die Vorlage vom Gemeinderat angenommen, gemäss dem aktuellen Zwischenstand mit über 60% Ja-Stimmen. Sehr deutlich angenommen werden dürfte der ÖV-Rahmenkredit aktuell zu 75%. Leichte Änderungen kann es noch geben. Einer von 9 Zürcher Wahlkreisen ist noch nicht fertig ausgezählt.
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1: Heute ist es sonnig und warm und die Nacht bleibt trocken. Aktuell messen wir in der Stadt Zürich 27 Grad. Zürich und Zorgen sind es 25 Grad. Auch in die neue Woche starten wir mit schönem Spätsommerwetter.
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2: Sonntagabend mit Radio Zürichsee, zurücklehnen und geniessen. Nochmal ein bisschen Pfupf und Energie für die nächste Woche tanken. Und der Tank wird ja auch durch gute Musik gefüllt. R.E.M. Frankie Goes Out an Arbeitsplatz und gerade zuerst jetzt der Michael Jackson.
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0: Wir gehen miteinander Richtung Sonntagabend. Willkommen bei Radio Zürichsee. Und wir haben ja nicht nur die beste Musik, sondern auch die besten Geschichten zu der Musik. Da gibt es jeden Morgen so eine Episode aus dem Leben von so einem Musikküsser.
1: Stellt euch Folgendes vor. Anfangs 90er, ein junger Bursch aus England hat einen Welthit. Heute im Rückblick wissen wir, dass er ein One-Hit-Wonder ist. Aber immerhin Platz 1 in den Charts. Aber der Musiker hat sonst noch ganz eine spannende Randnotiz. Er war der Erste, der in England eine Nummer 1-Hit hatte, als Sohn. Und der Vater hat mit seiner Band 24 Jahre vorher auch die Hitparade angeführt. Der Musiker, der Zimbabwe Chip und der Band The Tremolos nachgemacht hat, ist...
0: Wer das ist, sage ich euch morgen und morgen bei Zürichsee Hellwach, etwa um Viertel ab 6 und um Viertel ab 8. Was ich euch jetzt schon sagen kann, ist, die nächsten beiden sind der Billy Joel mit einem aus den 90ern und zuerst jetzt einer aus dem Jahr 1980.

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1: Im Grossraum Zürich stocken auf der 1 Bern Richtung St. Gallen zwischen Dietekan und Gubrestunnel. Dann haben wir auch noch stockenden Verkehr auf der 1 St. Gallen Richtung Zürich zwischen dem Rastplatz Balderschwil und Zürich Ost. Auf der A3 Westring Zürich Chur Richtung Basel zwischen Urdorf Süd und Lümmentaler Kreuz. Und auch noch stockenden Verkehr auf der A3 beim Autobahnende Biedeke. Dann wegen dem 7. März haben wir dort in der Region verschiedene Strassen, die gesperrt sind und Umleitungen. Und heute ist auch noch der Slow-Up Zürichsee. Darum sind gewisse Strecken da zwischen Meilen über Rappi bis auf Schmerke gesperrt. Eine Meldung noch in der Region Zürich-Oberland und Obersee. Und zwar aus der A15 auf Zweig Reichenburg Richtung Jona. Haben zwischen Eschenbach und Jona stockenden Verkehr. Und in der Region Glarnerland und Wallensee hat es einen Unfall gegeben. Und darum jetzt auf der A3 Chur Richtung Zürich zwischen Mühlenhorn und Niederhorn Stau. Die Fahrbahn ist wein Fahrstreifen verengt und ihr müsst mit einem Zeitverlust von bis zu einer Stunde rechnen. Halt unterwegs, ganz gute Fahrt.
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Wir sind bei Radio Zürich und wir gehen friedlich richtig Sonntagabend miteinander. Auf der anderen Seite der News geht am 5 vor ein richtig friedlicher von Bob Marley. Friedlich ist auch der Song Kyrie Eleison, also Herr erbarme dich von Mr. Mister. Und der Aufruf zum Truhe am Sonntagabend geniessen und aufdanken für die neue Woche ist natürlich der Beschmack mit Enjoy the Silence aus dem Jahr 1990. Also geniessen, Energie

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1: Im Grossraum Zürich stocken es auf der A1 Bern Richtung St. Gallen zwischen Dietikon und Gubrestunnel. Ebenfalls stocken es auf der A1 St. Gallen Richtung Zürich zwischen dem Rastplatz Balterschwil und Zürich-Ost. Auf der A3 Westring Zürich-Chur Richtung Basel zwischen dem Urdorf Süd und dem Limmertaler Kreuz. Und auch noch auf der A3 beim Autobahnende Wiedeke. Es ist auch noch 7. März, darum haben wir in der Region verschiedene Strassen, die gesperrt sind und Umleitungen. Und auch noch ist heute der Slow-Up Zürichsee, darum sind gewisse Strecken da zwischen Meile und über Rappi bis auf Schmerken gesperrt. Neue Meldung aus der Region Glarnerland und Wallensee, und zwar hat es dort mal einen Unfall gegeben und darum jetzt immer noch auf der A3 Chur Richtung St. Gallen zwischen Müllenhorn und Niederhorn Stau, und Sie müssen ungefähr mit einem Zeitverlust von 45 Minuten rechnen. Alle Meldungen findet ihr auch jederzeit auf radiozürichsee.ch oder in unserer Radio Zürichsee App. Allen unterwegs, ganz gute Fahrt, jetzt ist es 5 vor 6.
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1: Mit dem Janis Rüegg. Die beiden eidgenössischen Volksinitiativen sind vom Stimmvolk klar abgelehnt worden. Sowohl Neutralitäts- als auch die Ernährungsinitiative scheitern deutlich am Ständemeer und auch am Volksmeer. 70% der Stimmbevölkerung haben Nein gestimmt gegen Neutralitätsinitiativen, was laut dem Außenminister Ignazio Cassis kein Nein zu der Neutralität an sich ist. Bei der Ernährungsinitiative sind es 73% Nein-Stimmen. Damit ist laut dem Landwirtschaftsminister Permanent Diskussion über mehr Selbstversorgung aber nicht zu Ende. Die Stimmbeteiligung war heute leicht überdurchschnittlich gewesen, mit 47% der Berechtigten. Die Zürcherinnen und Zürcher sagen Nein zum umstrittenen Lehrpersonalgesetz. Mit 59% Nein-Stimmen ist es abgelehnt worden. Angenommen worden ist im Kanton die Ausweitung der Sterbehilfe, das mit einem Ja-Anteil von 68%. Das letzte Septemberwochenende hat an vielen Orten auf der Alpen-Nordseite Temperaturrekord geknackt. In Basel-Binningen ist das Thermometer auf 30,1 Grad gestiegen. Wie Meteo News auf X schreibt, ist so spät im Jahr noch nie so ein Hitzetag registriert worden auf der Alpen-Nordseite. Am gleichen Ort ist auch schon im Juli ein Rekordwert gemessen worden, mit der höchsten Temperatur von dem Sommer mit 39,7 Grad.
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1: Heute Abend bleibt es noch ein bisschen sonnig und die Nacht bleibt trocken. Aktuell messen wir in der Stadt Zürich 27 Grad, zu Uster sind es 26 und zu Wallenstadt 25 Grad. Auch in die neue Woche starten wir mit schönem Spätsommerwetter.
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1: Im Grossraum Zürich stocken auf der A1 Bern Richtung St. Gallen zwischen Dietekan und Guberstunnel. Ebenfalls stocken Verkehr haben auf der A1 St. Gallen Richtung Zürich zwischen dem Rastplatz Balderschwil und Zürich Ost. Auf der A3 Westring Zürich-Chur Richtung Basel zwischen Urdorf Nord und dem Limmataler Kreuz. Auf der A3 beim Autobahnende Wieriken und auch noch stocken Verkehr auf der A4 Brunnen Richtung Zürich zwischen der Affoltram Albis und dem Islisberg-Tunnel. Dann ist auch noch 7. März, darum haben wir dort in der Region verschiedene Strassen, die gesperrt sind und auch Umleitungen. In der Region Zürich-Oberland und Obersee, dort haben wir auf der A15 Verzweig Reichenburg Richtung Jona zwischen Eschenbach und Jona stockenden Verkehr. Und in der Region Glarnerland und Wallensee hat es mal einen Unfall gegeben und darum jetzt immer noch auf der A3 Chur Richtung Zürich zwischen dem Weisswand-Tunnel und Reichenburg staut und ich muss mit einem Zeitverlust von ungefähr 20 Minuten rechnen. Allen unterwegs, ganz gute Fahrt!
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2: Im Grossraum Zürich haben der stockenden Verkehr auf der A1 Nordring Zürich-Bern Richtung St. Gallen zwischen dem Rümmental der Kreuz und dem Gubberstunnel. Stocken dort auf der A1 St. Gallen Richtung Zürich zwischen dem Rastplatz Balterschwil und Zürich-Ost. Auf der A3 Westring Zürich-Chur Richtung Basel zwischen Urdorf Nord und dem Rümmental der Kreuz. Auf der A3 beim Autobahnende Wiedeke und auch noch stocken. Dazu auf der A4 Brunnen Richtung Zürich zwischen Affolter am Albis und Zürich-West. Dann ist noch 7. März, darum haben Räte in der Region verschiedene Strassen, die gesperrt sind und auch Umleitungen. In der Region Zürich-Oberland und Obersee, dort stocken es auf der A15 Verzweigung Reichenburg Richtung Jona zwischen Eschenbach und Jona und auch noch auf der A3 Chur Richtung Zürich zwischen Pfäffiken und der Raststätte Fuchsberg. In der Region Glarnerland und Wallensee haben wir auf der A3 Chur Richtung Zürich stockenden Verkehr und zwar zwischen der Wesen und Reichenburg. Dort müsst ihr mit einem Zeitverlust von bis zu einer Viertelstunde rechnen. Alle Meldungen gibt es für euch auch jederzeit auf radiozürichsee.ch oder in unserer Radio Zürichsee App. Alle unterwegs, ganz gute Fahrt. Jetzt ist 4 vor 7.
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2: Mit dem Janis Rüegg. Die beiden eidgenössischen Volksinitiativen sind vom Stimmvolk klar abgelehnt worden. Sowohl die Neutralitäts- als auch die Ernährungsinitiative scheitern deutlich am Ständemeer und auch am Volksmeer. 70% von der Stimmbevölkerung haben Nein gestimmt gegen Neutralitätsinitiativen, was laut dem Außenminister Ignacio Cassis kein Nein zu der Neutralität an sich ist. Bei der Ernährungsinitiative sind es 73% Nein-Stimmen. Damit ist laut dem Landwirtschaftsminister Guy Parmelin die Diskussion über mehr Selbstversorgung aber nicht zu Ende. Die Stimmbeteiligung war heute leicht überdurchschnittlich gewesen, mit 47% der Berechtigten. Die Slow-Up-Saison 2026 hat einen neuen Rekord geknackt. Wie die Organisatoren mitteilen, haben sie schweizweit 542'000 Teilnehmende in Bewegung gebracht. Der Slow-Up Zürichsee war für heute von der Saison der sonnige Schlusspunkt gewesen. Gemäss ersten Schätzungen sind heute rund 34'000 Leute mit Velos, Inlineskates, Kickboards oder zu Fuß unterwegs gewesen, zwischen Zürich, Meilen, Rapperswil-Jona und Schmerke. Der autofreie Erlebnistag ist laut der Organisatoren ein voller Erfolg gewesen. Die Schweiz gewinnt 12 Medaillen an der Berufsweltmeisterschaft Shanghai. 4-mal Gold, 2-mal Silber und 6-mal Bronze, wie die Stiftung Swiss Skills heute mitteilt. Damit gehört die Schweiz als bestes europäisches Land zu den Top 3 Nationen weltweit. Während 4 Tagen haben die 42 Schweizer Berufstalente ihr Können unter Beweis gestellt.
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2: Am Abend und in der Nacht bleibt es weiter trocken. Aktuell messen wir in der Stadt Zürich 25 Grad, in Eschenbach sind es 21 und in Regensdorf 24 Grad. Auch in die neue Woche starten wir mit schönem Spatzsommerwetter.
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2: 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Der verheerende Hagelzug Ende August hat im Grossraum Winterthur und Zürich-Unterland Schäden in Millionenhöhe verursacht.
3: Was der Sturm in ein paar Minuten angerichtet hat, das macht einem fassungslos.
2: Sagt Manuela Siegle, Diakonin von der reformierten Kirche Steimer-Nerach. Bei Ihnen in der Region hat es auch in der Landwirtschaft viel Verwüstung gegeben.
3: Wir haben die Idee gehabt, dass wir unsere Hausschockeküche könnten backen und die allen Bauern in Steimer und Nerach verteilen mit einem Kärtchen und einfach so als Kirche auch ein Zeichen setzen, dass wir an sie denken, die Betroffenheit und die Wertschätzung ihnen gegenüber mitgeben können.
2: Es hatten alle Freude an der Aufmunterung. Und sie haben dann auch angeboten, dass sie helfen würden, wenn es etwas zu tun gäbe. Und das hat es.
3: Ein Obstbauer, der sehr viel auch verhagelt worden ist, wo man hat müssen, die Äpfel dann abnehmen, damit die guten Äpfel, die noch drauf waren, nicht auch angesteckt werden dann von der Fühlnis.
2: Da hat Manuela einen Haufen Freiwillige aus der Kirche zusammentrommelt und sie sind geholfen. Da hat es einerseits Betroffenheit gegeben.
3: Gesehen, wie viele Äpfel man da am Boden rührt, die wirklich kaputt sind.
2: Aber bei den freiwilligen Helferinnen und Helfern auch ein gutes Gefühl.
3: Man hat wie einem Menschen können Freude machen. Und ich glaube, das ist das, was ich mir wünsche auch für unsere Gesellschaft. Dass wir füreinander schauen, dass wir nicht nur einfach vor unseren Boden schauen, sondern dass wir um uns schauen und sehen, wie es am nächsten geht.

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